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1: Guten Morgen, ich bin der Jonathan Ernst. Das Atomkraftwerk Güsgen brauche Unterstützung vom Bund. Das fordert dessen Chef Alexander Purer gegenüber dem Newsportal Schweiz heute. Sollte das Kraftwerk bis 2029 am Netz bleiben, seien Investitionen von 2 Milliarden Franken nötig. Entweder solle sich der Bund mit Investitionsbeiträgen am Langzeitbetrieb beteiligen oder einen fürs Kraftwerk rentablen Strompreis auf Jahre hinaus garantieren. Bei hohen Strompreisen könnte der Staat dabei sogar profitieren. Die ETH Zürich verliert einen Platz im weltweiten Hochschulranking. Laut dem aktuellen Ranking der Times Higher Education liegt die ETH Zürich neu auf Platz 12. Die ETH Lausanne liegt auf Platz 36. Wie vor einem Jahr bleibt die Universität Oxford die beste Hochschule der Welt und unter den Top 10 befinden sich weiterhin nur britische und amerikanische Hochschulen. Sie wurde 1996 zum Tode verurteilt. Heute soll Krista Pike in den USA hingerichtet werden. Die 50-Jährige wurde vor 30 Jahren für den Mord an einer damals 19-jährigen Bekannten schuldig gesprochen. Menschenrechtsorganisationen und UN-Experten fordern die Absage der Hinrichtung. Die Verurteilte war als Kind selbst Opfer von Vergewaltigung, Gewalt und Vernachlässigung geworden. Die Schweizer Fußballnationalmannschaft gewinnt in der Nations League souverän mit 3:0 gegen Schottland. Die Tore erzielen Ricardo Rodriguez, Nico Elvedi und Zeki Amduni. Die Schweiz führt mit 6 Punkten die Gruppe B vor Slowenien an. Es gibt einen mehrheitlich schönen Tag, es könnte aber gegen oben und vor allem im Westen ein bisschen mehr Wolken geben als in den letzten Tagen. Die Temperaturen die bleiben aber hoch, am Nachmittag gibt es bis zu 28 Grad. Morgen gibt es höchstens noch 22 Grad und es kommt am Abend regnen.

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1: Guten Morgen, ich bin Jonathan Ernst. Das Atomkraftwerk Güsgen brauche Unterstützung vom Bund. Das fordert dessen Chef Alexander Purer gegenüber dem Newsportal Schweiz heute. Sollte das Kraftwerk bis 2029 am Netz bleiben, seien Investitionen von 2 Milliarden Franken nötig. Entweder solle sich der Bund mit Investitionsbeiträgen am Langzeitbetrieb beteiligen oder einen fürs Kraftwerk rentablen Strompreis auf Jahre hinaus garantieren. Bei hohen Strompreisen könnte der Staat dabei sogar profitieren. Die ETH Zürich verliert einen Platz im weltweiten Hochschulranking. Laut dem aktuellen Ranking der Times Higher Education liegt die ETH Zürich neu auf Platz 12. Die ETH Lausanne liegt auf Platz 36. Wie vor einem Jahr bleibt die Universität Oxford die beste Hochschule der Welt und unter den Top 10 befinden sich weiterhin nur britische und amerikanische Hochschulen. Sie wurde 1996 zum Tode verurteilt. Heute soll Christa Pike in den USA hingerichtet werden. Die 50-Jährige wurde vor 30 Jahren für den Mord an einer damals 19-jährigen Bekannten schuldig gesprochen. Menschenrechtsorganisationen und UN-Experten fordern die Absage der Hinrichtung. Die Verurteilte war als Kind selbst Opfer von Vergewaltigung, Gewalt und Vernachlässigung geworden. Die Schweizer Fußballnationalmannschaft gewinnt in der Nations League souverän mit 3:0 gegen Schottland. Die Tore erzielen Ricardo Rodriguez, Nico Elvedi und Zeki Amduni. Die Schweiz führt mit 6 Punkten die Gruppe B vor Slowenien an. Es gibt einen mehrheitlich schönen Tag, es könnte aber gegen oben und vor allem im Westen ein bisschen mehr Wolken geben als in den letzten Tagen. Die Temperaturen die bleiben aber hoch, am Nachmittag gibt es bis zu 28 Grad. Morgen gibt es höchstens noch 22 Grad und es kommt am Abend regnen.
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1: Guten Morgen, ich bin Jonathan Ernst. Günstigere Krankenkassenprämien für Personen, die freiwillig auf lebensverlängernde Therapien am Lebensende verzichten. Ein solches Modell wäre umsetzbar, das sagt Gesundheitsökonom Tilman Slembeck in der NZZ. Außerdem brauche es unter anderem eine Förderung der Allgemeinmedizin und Zusammenlegungen von Spitälern. Große US-Tech- und KI-Unternehmen sollen sich selbst beaufsichtigen. US-Präsident Donald Trump lehnt staatliche KI-Regeln ab. Dafür haben die Konzerne eine Absichtserklärung für mehr Sicherheit bei der Anwendung von KI unterzeichnet. Unternehmen wie Google, Meta oder OpenAI versprechen damit interne Sicherheitsprüfungen gegen Cyberangriffe sowie gegen biologische und chemische Bedrohungen. Über 2,5 Millionen Menschen sind von den Überschwemmungen in Thailand betroffen. Mindestens 22 Menschen sind dabei ums Leben gekommen, heißt es vom Katastrophenschutz. Zahlreiche Straßen und Wohngebiete stehen weiterhin unter Wasser. Bis am Wochenende hat es tagelang heftig geregnet. Die Schweizer Fußballnationalmannschaft gewinnt in der Nations League souverän mit 3:0 gegen Schottland. Die Tore erzielen Ricardo Rodriguez, Nico Elvedi und Zeki Amduni. Die Schweiz führt mit 6 Punkten die Gruppe B vor Slowenien an. In der Schweizer Eishockeymeisterschaft gewinnt der EV Zug gegen die Rapperswil-Jona Lakers mit 5:2. Der HC Aschua schlägt Lausanne mit 3:0. Ambrì Piotta verliert gegen Davos mit 0:3. Fribourg-Gottéron gewinnt gegen den SC Bern mit 5:2. Genf Servette schlägt Kloten mit 4:0. Die SCL Tigers gewinnen gegen Lugano mit 4:3. Und die ZSC Lions schlagen den IHC Biel mit 6:3. Es gibt einen mehrheitlich schönen Tag, es könnte aber gegen oben und vor allem im Westen ein bisschen mehr Wolken geben als in den letzten Tagen. Die Temperaturen die bleiben aber hoch, am Nachmittag gibt es bis zu 28 Grad. Morgen gibt es höchstens noch 22 Grad und es kommt am Abend regnen.
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Schönen Mittwochmorgen wünsche ich Ihnen auch heute. Wieder mehr Sonne da als Wolken. Ich hoffe, Sie können es ein bisschen geniessen. Geniessen können Sie es hoffentlich zusammen mit den Kopfbuben und den Gipfelstürmer. Einen schönen Morgen wünscht der Christian Aye.

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0: Ein Schlager von den Alpen Playboys mit Oma, ich vergiss dich nie. Das ist Radio Eviva, was Sie eingeschaltet haben am Mittwochmorgen. Und jetzt hören Sie Gedanken aus dem Leben von der Tamara Poppart.
1: Ein grosses Plastikbecken mit Seifenwasser am Boden. Seit bald einer Stunde bin ich mit einer Handwäsche beschäftigt. Es geht mega in den Rücken und in die Arme. Wir sind für einen Monat als Familie im Masai-Land Tansania. Beim Auswinden und Aufhängen fragt mich das Mädchen, das auch gerade mit Wäsche beschäftigt ist, mit ein paar Brocken Englisch, ob ich bei mir zuhause eine Maschine hege, die wäsche. Ich bestätige. Was ich denn in dieser Zeit, wo die Maschine läuft, so mache, will sie wissen. Ich muss schmunzeln und stelle mir die Situation vor. Ich, die mit verschränkten Beinen auf der Wäschmaschine hückle und ein Buch lese. Die Realität ist mein Montagmorgen, wo ich mit Arbeit am Laptop verbringe und mich nerven, weil die Maschine gefühlt ständig piepselt, mich unterbricht und Zeit drauf geht, fürs neue Wäsche abzutun. Wir Westlerinnen und Westler sind ja schon ein bisschen coolig, wenn es um unser Zeitmanagement geht. Wir machen ganz viel zum Zeitsparen und möglichst viel aus unserem Tag rausholen. Wir bestellen Einkäufe direkt heim, gehen joggen und hören gleichzeitig ein Hörbuch, stellen die Putzkraft ein, dass wir etwas anderes machen können, stehen extra früh auf, hören Podcasts in doppelter Geschwindigkeit, optimieren unseren Workflow. Wieso schon wieder? Dass wir nachher einfach noch mehr machen können. Wo ist denn die gunnene Zeit genau hergekommen? Sind am Schluss nicht einfach unsere Tage noch voller und schneller? Der katholische Ordensgründer und Mystiker Franz von Sales schreibt, nimm dir jeden Tag eine halbe Stunde Zeit zum Gebet. Außer wenn du viel zu tun hast, dann nimm dir eine ganze Stunde. Ein erfrischend paradoxer Umgang mit unserer Zeit. Wenn ich eigentlich keine habe, Raum für heilige Zeiten schaffen. Besonders dann, wenn es überall druckt und stresst. Ich gehe regelmässig am Morgen mit meiner Kaffeetasse voraus vor das Haus und schaue einfach ein bisschen, wie es meinen Blumen so geht. Heilige Zeit, obwohl mein Posteingang laut ruft. Und weißt du was? Diese 10 Minuten habe ich am Ende des Tages noch nie vermisst.
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2: Guten Morgen, ich bin der Jonathan Ernst. Günstigere Krankenkassenprämien für Personen, die freiwillig auf lebensverlängernde Therapien am Lebensende verzichten. Ein solches Modell wäre umsetzbar, das sagt Gesundheitsökonom Tilman Slembeck in der NZZ. Außerdem brauche es unter anderem eine Förderung der Allgemeinmedizin und Zusammenlegungen von Spitälern. Große US-Tech- und KI-Unternehmen sollen sich selbst beaufsichtigen. US-Präsident Donald Trump lehnt staatliche KI-Regeln ab. Dafür haben die Konzerne eine Absichtserklärung für mehr Sicherheit bei der Anwendung von KI unterzeichnet. Unternehmen wie Google, Meta oder OpenAI versprechen damit interne Sicherheitsprüfungen gegen Cyberangriffe sowie gegen biologische und chemische Bedrohungen. Über 2,5 Millionen Menschen sind von den Überschwemmungen in Thailand betroffen. Mindestens 22 Menschen sind dabei ums Leben gekommen, heißt es vom Katastrophenschutz. Zahlreiche Straßen und Wohngebiete stehen weiterhin unter Wasser. Bis am Wochenende hat es tagelang heftig geregnet. 4 von 10 Menschen sind extrem hohen Ozonwerten ausgesetzt. Laut einer Analyse des EU-Erdbeobachtungsprogramms Copernicus haben Hitzewellen, Brände und Sahara-Staub zu den hohen Konzentrationen an bodennahem Ozon geführt. Am stärksten war die Belastung in Metropolen wie Mailand, Delhi, Kairo und Mexico City. Große Brände verschlechterten die Atemluft zusätzlich. Es gibt einen mehrheitlich schönen Tag, es könnte aber gegen oben und vor allem im Westen ein bisschen mehr Wolken geben als in den letzten Tagen. Die Temperaturen die bleiben aber hoch, am Nachmittag gibt es bis zu 28 Grad. Morgen gibt es höchstens noch 22 Grad und es kommt am Abend regnen.
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Schüller und Muheim, die stehen parat mit dem Herzkäfer. Schön, haben Sie uns eingeschaltet. Ihr volkstümliches Radio. Mein Name ist Christian Eie.

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1: Guten Morgen, ich bin der Jonathan Ernst. Der Schweizerische Nationalfonds SNF hat beim Bund knapp 5,5 Milliarden Franken Forschungsgelder beantragt. Mit dem Geld für die Jahre 2029 bis 2032 soll die Schweiz in der Forschung nicht abgehängt werden. Diese Investitionen seien notwendig, um die internationale Spitzenposition der Schweiz in der Forschung und Innovation zu halten, teilt der SNF mit. Im Vergleich zum Jahr 2028 wächst das Budget damit um 3%. Ein Firmenfest ist in Frauenfeld eskaliert. Ein 45-jähriger Geschäftsführer aus Nordmazedonien hat seinen Onkel dabei ins Koma geprügelt, schreibt das St. Galler Tagblatt. Da das Opfer sämtliche Erinnerungen an den Abend verloren hatte, hatte die Staatsanwaltschaft zunächst gegen unbekannt ermittelt. Obwohl der Chef alle von einer Aussage abzuhalten versucht hatte, sagte ein Mitarbeiter dennoch gegen ihn aus. Das Bezirksgericht Frauenfeld hat den Beschuldigten nun wegen schwerer Körperverletzung zu einer 34-monatigen Freiheitsstrafe verurteilt. China hat die EU im Handelsstreit vor Konsequenzen gewarnt. Sollte die EU handelspolitische Maßnahmen ergreifen und China beispielsweise den Zugang zum EU-Markt einschränken, werde China entschlossen reagieren, heißt es vom Handelsministerium. Deutschland und Frankreich sollen laut EU-Beamten an einem gemeinsamen Papier arbeiten, mit dem Instrumente für solche Maßnahmen gefordert werden. Es gibt einen mehrheitlich schönen Tag, es könnte aber gegen oben und vor allem im Westen ein bisschen mehr Wolken geben als in den letzten Tagen. Die Temperaturen die bleiben aber hoch, am Nachmittag gibt es bis zu 28 Grad. Morgen gibt es höchstens noch 22 Grad und es kommt am Abend regnen.
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Sonne, die lacht uns einmal mehr an, genauso auch wie die Musik, die wir für Sie parat haben. Der Garlenbrunner mit drei Schellen beim Jossen. Einen schönen Tag wünscht der Christian Eie.

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2: Im Studio der Jonathan Ernst. Firmen zu gründen scheint in der Schweiz gerade Trend zu sein. Mit fast 42.000 hat es in den ersten 9 Monaten so viele Neugründungen gegeben wie noch nie, wie eine Analyse des Instituts für Jungunternehmen zeigt. Das sind 2% mehr als letztes Jahr im gleichen Zeitraum. Den größten Anstieg gab es anteilsmäßig im Kanton St. Gallen, vor allem in der Beratung im Handwerk und im Immobilienbereich. Der Schweizerische Nationalfonds SNF hat beim Bund knapp 5,5 Milliarden Franken Forschungsgelder beantragt. Mit dem Geld für die Jahre 2029 bis 2032 soll die Schweiz in der Forschung nicht abgehängt werden. Diese Investitionen seien notwendig, um die internationale Spitzenposition der Schweiz in der Forschung und Innovation zu halten, teilt der SNF mit. Im Vergleich zum Jahr 2028 wächst das Budget damit um 3%. Ein Flugzeug nach Tel Aviv sei entführt worden. Darauf deutete ein Notfallsignal hin, das heute Morgen in Israel empfangen wurde. Nun gab es Entwarnung. Hintergrund war laut der Times of Israel ein Streit zwischen den beiden Piloten, der in einer Prügelei eskalierte. Das Flugzeug war auf dem Weg von Dubai nach Tel Aviv und sei über Saudi-Arabien abgedreht. Wegen des falschen Notfallsignals seien sogar 2 israelische Kampfjets gestartet. In Marokko steht erstmals eine Frau an der Spitze der Regierung. Fatima Ezzara El-Mansouri ist von König Mohammed VI. Zur neuen Regierungschefin ernannt worden. Zuvor hatte ihre El-Mansouri-Partei bei der Parlamentswahl rund 1/4 der Sitze gewonnen und damit das beste Resultat erzielt. El-Mansouri muss nun eine Koalition aushandeln, um regieren zu können. Es könnte zwar ein paar Wolken noch haben, auch am Nachmittag. Insgesamt wird es aber ein schöner und sehr warmer Tag. Einmal mehr. Temperaturen gehen bis auf 28 Grad rauf. Morgen gibt es dann noch höchstens 22 Grad und gegen da oben kommt es regnen.
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1: Im Studio der Jonathan Ernst. Der Ständerat ist für den Kompromiss bei der neuen Lohnschutzregelung mit der EU. Dazu gehört auch der umstrittene Kündigungsschutz für Personalvertretungen. Gewerkschaften stellten ihre Unterstützung für das gesamte EU-Vertragspaket in Frage, wenn Arbeitnehmende nicht ausreichend geschützt würden. Für Gegner aus dem bürgerlichen Lager sei dies kein Kompromiss mit den Gewerkschaften, sondern ein Zugeständnis an diese. Firmen zu gründen scheint in der Schweiz gerade Trend zu sein. Mit fast 42'000 hat es in den ersten 9 Monaten so viele Neugründungen gegeben wie noch nie, wie eine Analyse des Instituts für Jungunternehmen zeigt. Das sind

0: 2% mehr als letztes Jahr im gleichen Zeitraum. Den größten Anstieg gab es anteilsmäßig im Kanton St. Gallen, vor allem in der Beratung im Handwerk und im Immobilienbereich. Ein Flugzeug nach Tel Aviv sei entführt worden. Darauf deutete ein Notfallsignal hin, das heute Morgen in Israel empfangen wurde. Nun gab es Entwarnung. Hintergrund war laut der Times of Israel ein Streit zwischen den beiden Piloten, der in einer Prügelei eskalierte. Das Flugzeug war auf dem Weg von Dubai nach Tel Aviv und sei über Saudi-Arabien abgedreht. Wegen des falschen Notfallsignals seien sogar zwei israelische Kampfjets gestartet. Die ukrainische Hauptstadt Kiew und ihr Umland sind in der Nacht von Russland massiv angegriffen worden. Mindestens zwei Menschen sind durch die ballistischen Raketen oder Kampfdrohnen ums Leben gekommen. Mindestens fünf wurden verletzt. In einem Vorort kam ein Kind ums Leben, teilte die lokale Regierung mit. Dazu habe es Schäden an mehreren Gebäuden gegeben. Es könnte zwar ein paar Wolken noch haben, auch am Nachmittag. Insgesamt wird es aber ein schöner und sehr warmer Tag. Einmal mehr. Temperaturen gehen bis auf 28 Grad rauf. Morgen gibt es dann noch höchstens 22 Grad und gegen da oben kommt es regnen.
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1: Im Studio der Dario Jecker. Nächstes Jahr steigen die Krankenkassenprämien erneut im Durchschnitt um 5%. Aus der Politik kommen verschiedene Vorschläge, damit die Kosten nicht jährlich weiter steigen. Um die steigenden Kosten zu bremsen, sei allerdings in erster Linie wichtig, weniger Leistungen abzudecken, sagt Harry Büsser, Krankenkassenexperte beim Vergleichsdienst Comparis.
2: Gut, um in der Grundversicherung etwas auszurichten, wäre es mal nötig, dass man nicht immer neue Leistungen in die Grundversicherung nimmt. Also wenn man denkt, irgendwie vor 20 Jahren sind viele Pflegeleistungen und so, man muss aus der eigenen Tasche zahlen und heute werden die über Grundversicherung abgedeckt.
1: Dazu gehören beispielsweise die Homöopathie, sagt Büsser weiter. Der Ständerat hält am ausgehandelten Kompromiss zum Schutz der Schweizer Löhne fest. Dazu gehört auch ein stärkerer Kündigungsschutz für gewählte Personalvertretungen, also für Angestellte, die in einem Betrieb die Interessen ihrer Kolleginnen und Kollegen vertreten. Gewerkschaften und Linke sehen diesen Kündigungsschutz als wichtigen Teil des mit der EU ausgehandelten Gesamtpakets. Kritiker aus dem bürgerlichen Lager halten ihn dagegen für sachfremd und für ein Zugeständnis an die Gewerkschaften. Der Ständerat hat der Regelung zugestimmt. Die ukrainische Hauptstadt Kiew und ihr Umland sind in der Nacht von Russland massiv angegriffen worden. Mindestens 2 Menschen sind durch ballistische Raketen oder Kampfdrohnen ums Leben gekommen. Mindestens 5 Menschen wurden verletzt. In einem Vorort kam ein Kind ums Leben, teilt die lokale Regierung mit.

0: Dazu habe es Schäden an mehreren Gebäuden gegeben. Im Norden und Osten scheint die Sonne, von Westen her kommen durch den Tag mehr und mehr Wolken. Über den Bergen sind ein paar Tropfen möglich, das bei heute maximal 24 bis 26 Grad.
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1: Im Studio der Dario Jecker. Nächstes Jahr steigen die Krankenkassenprämien erneut im Durchschnitt um 5%. Aus der Politik kommen verschiedene Vorschläge, damit die Kosten nicht jährlich weiter steigen. Um die steigenden Kosten zu bremsen, sei allerdings in erster Linie wichtig, weniger Leistungen abzudecken, sagt Harry Büsser, Krankenkassenexperte beim Vergleichsdienst Comparis.
2: Gut, um in der Grundversicherung etwas auszurichten, wäre es mal nötig, dass man nicht immer neue Leistungen in die Grundversicherung nimmt. Also, wenn man denkt, irgendwie vor 20 Jahren sind viele Pflegeleistungen und so, man muss aus der eigenen Tasche zahlen und heute werden die über Grundversicherung abgedeckt.
1: Dazu gehören beispielsweise die Homöopathie, sagt Büsser weiter. Der Ständerat hält am ausgehandelten Kompromiss zum Schutz der Schweizer Löhne fest. Dazu gehört auch ein stärkerer Kündigungsschutz für gewählte Personalvertretungen, also für Angestellte, die in einem Betrieb die Interessen ihrer Kolleginnen und Kollegen vertreten. Gewerkschaften und Linke sehen diesen Kündigungsschutz als wichtigen Teil des mit der EU ausgehandelten Gesamtpakets. Kritiker aus dem bürgerlichen Lager halten ihn dagegen für sachfremd und für ein Zugeständnis an die Gewerkschaften. Der Ständerat hat der Regelung zugestimmt. Die ukrainische Hauptstadt Kiew und ihr Umland sind in der Nacht von Russland massiv angegriffen worden. Mindestens 2 Menschen sind durch ballistische Raketen oder Kampfdrohnen ums Leben gekommen. Mindestens 5 Menschen wurden verletzt. In einem Vorort kam ein Kind ums Leben, teilt die lokale Regierung mit. Dazu habe es Schäden an mehreren Gebäuden gegeben. Im Norden und Osten scheint die Sonne, von Westen her kommen durch den Tag mehr und mehr Wolken. Über den Bergen sind ein paar Tropfen möglich, das bei heute maximal 24 bis 26 Grad.

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2: Im Studio der Dario Jecker. Um die Krankenkassenprämien zu senken, sollte es wichtiger werden, wie erfolgreich die Behandlungen sind und nicht, wie viele Behandlungen stattfinden. Das sagt Harry Büsser, Krankenkassenexperte beim Vergleichsdienst Comparis. Die Prämien steigen im kommenden Jahr um durchschnittlich 5%, wie das Bundesamt für Gesundheit gestern mitgeteilt hat. Der Behandlungserfolg müsse in den Fokus rücken, sagt Büsser.
3: Ich sehe das vor allem dort, wo man eben nicht nur schaut, wie viel Mal wird operiert und wie viele Stunden tut ein Arzt aufwenden, sondern auch versucht, etwas zu machen, wo man zumindest Qualität ein bisschen messen würde.
2: Auch sollte die Krankenkasse weniger Leistungen abdecken, um die steigenden Kosten zu bremsen, so Büsser. Der Ständerat hält am

0: ausgehandelten Kompromiss zum Schutz der Schweizer Löhne fest. Dazu gehört auch ein stärkerer Kündigungsschutz für gewählte Personalvertretungen, also für Angestellte, die in einem Betrieb die Interessen ihrer Kolleginnen und Kollegen vertreten. Gewerkschaften und Linke sehen diesen Kündigungsschutz als wichtigen Teil des mit der EU ausgehandelten Gesamtpakets. Kritiker aus dem bürgerlichen Lager halten ihn dagegen für sachfremd und für ein Zugeständnis an die Gewerkschaften. Der Ständerat hat der Regelung zugestimmt. Die Schweiz sollte mehr gegen Übergewicht tun. Das finden 3 von 4 Befragten einer Studie des Forschungsinstituts GFS Bern. Staatliche Eingriffe wie neue Abgaben oder Verbote stoßen dabei jedoch auf wenig Akzeptanz. Auch eine Zuckersteuer lehnen 2/3 ab. Besonders groß ist die Zustimmung zu Prävention und einem besseren Schutz von Kindern vor Werbung für ungesunde Lebensmittel. Im Norden und Osten scheint die Sonne, von Westen her kommen durch den Tag mehr und mehr Wolken. Über den Bergen sind ein paar Tropfen möglich, das bei heute maximal 24 bis 26 Grad.
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1: Im Studio der Dario Jecker. Das Schweizer Parlament soll eine ständige Vertretung in Brüssel erhalten. Das fordert der Ständerat im Rahmen der neuen EU-Verträge. Die Vertretung soll die dynamische Rechtsübernahme kontrollieren. So soll das Parlament die Rechtsetzungsprozesse der EU frühzeitig mitverfolgen können. Damit soll es sich auf Gesetzesänderungen frühzeitig einstellen können. Auch Norwegen verfügt über eine solche Dienststelle beim Europäischen Parlament. Die Schweiz sollte mehr gegen Übergewicht tun. Das finden 3 von 4 Befragten einer Studie des Forschungsinstituts GFS Bern. Staatliche Eingriffe wie neue Abgaben oder Verbote stoßen dabei jedoch auf wenig Akzeptanz. Auch eine Zuckersteuer lehnen 2/3 ab. Besonders groß ist die Zustimmung zu Prävention und einem besseren Schutz von Kindern vor Werbung für ungesunde Lebensmittel. Der Pegel des Bodensees könnte in Konstanz bald unter die Marke von 2,50 Meter fallen. Wegen der anhaltenden Trockenheit rechnet die Baden-Württembergische Landesanstalt für Umwelt in den kommenden Wochen tendenziell mit einem weiter sinkenden Pegel. Laut dem deutschen Wetterdienst ist erstmal keine Entspannung in Form von Regen in Sicht. Der tiefste Stand, der in Konstanz je gemessen wurde, war 2,26 Meter. Der Goalie des FC Sion, Anthony Raciopi, rückt als zusätzlicher Goalie in die Nazi ein. Das teilt der Schweizerische Fußballverband mit. Mit Gregor Kobel, Yvonne Mwogo, Marvin Keller und Anthony Raciopi stehen Trainer Jakin für die nächsten 2 Nations League-Spiele neu 4 Goalies zur Verfügung. Am Samstag spielt die Nazi in Luzern gegen Slowenien und am Dienstag gegen Nordmazedonien. Im Norden und Osten scheint die Sonne, von Westen her kommen durch den Tag mehr und mehr Wolken. Über den Bergen sind ein paar Tropfen möglich, das bei heute maximal 24 bis 26 Grad.
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1: Im Studio der Dario Jecker. Das Schweizer Parlament soll eine ständige Vertretung in Brüssel erhalten. Das fordert der Ständerat im Rahmen der neuen EU-Verträge. Die Vertretung soll die dynamische Rechtsübernahme kontrollieren. So soll das Parlament die Rechtsetzungsprozesse der EU frühzeitig mitverfolgen können. Damit soll es sich auf Gesetzesänderungen frühzeitig einstellen können. Auch Norwegen verfügt über eine solche Dienststelle beim Europäischen Parlament. Der Pegel des Bodensees könnte in Konstanz bald unter die Marke von 2,50 Meter fallen. Wegen der anhaltenden Trockenheit rechnet die baden-württembergische Landesanstalt für Umwelt in den kommenden Wochen tendenziell mit einem weiter sinkenden Pegel. Laut dem deutschen Wetterdienst ist erstmal keine Entspannung in Form von Regen in Sicht. Der tiefste Stand, der in Konstanz je gemessen wurde, war 2,26 Meter. Im Wallis darf ein weiteres Wolfsrudel vollständig abgeschossen werden. Dafür gibt das Bundesamt für Umwelt dem Kanton Wallis grünes Licht, wie dieser mitteilt. Damit sollen Konflikte mit Nutztieren reduziert werden. Bereits bewilligt ist die Tötung des gesamten Augstbordrudels. Für den Abschuss seines dritten Rudels wartet der Kanton noch auf einen Entscheid. Der Goalie des FC Sion, Anthony Racioppi, rückt als zusätzlicher Goalie in die Nazi ein. Das teilt der Schweizerische Fußballverband mit. Mit Gregor Kobel, Yvonne Mogo, Marvin Keller und Anthony Racioppi stehen Trainer Jakin für die nächsten zwei Nations League-Spiele neu 4 Goalies zur Verfügung. Am Samstag spielt die Nazi in Luzern gegen Slowenien und am Dienstag gegen Nordmazedonien. Im Norden und Osten scheint die Sonne, von Westen her kommen durch den Tag mehr und mehr Wolken. Über den Bergen sind ein paar Tropfen möglich, das bei heute maximal 24 bis 26 Grad.
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0: Wer Täter und wer Opfer ist, ist nicht klar. Die Polizei war am Montagabend alarmiert worden, nachdem der Sohn leblos gefunden worden war. Der schwer verletzte Vater starb gestern im Spital. 4 Monate Mutter und 4 Monate Vaterschaftsurlaub, das will die Familienzeit-Initiative. Diese ist heute von einer Allianz aus Vertretern verschiedener Parteien und Organisationen eingereicht worden. Die Volksinitiative verlangt je 18 Wochen, also rund 4 Monate bezahlte Elternzeit nach der Geburt, und zwar für beide Elternteile. Bis anhin erhalten Mütter 14 und Väter 2 Wochen Urlaub nach der Geburt. In wenigen Wochen beginnt der Skiweltcup. Heute haben die Schweizer Fahrerinnen und Fahrer sich zur kommenden Saison geäußert. Ein Highlight für die Athletinnen und Athleten ist die Heim-WM in Crans-Montana im Februar. Darauf freue er sich besonders, sagt Loïc Meillard.
1: Es ist immer schön, WM in die Schweiz zu haben. Es ist ein Erlebnis, das wir nicht jedes Jahr haben. Und jetzt wieder ein Heim-WM zu feiern, zu Hause, mit das ganze Fansclub, ganze Familie, Freunde dabei, das wird sicher etwas ganz speziell, und dafür freuen wir einfach auf jedes Rennen.
0: Die ersten Rennen finden Ende Oktober im österreichischen Sölden statt. Im Norden und Osten scheint die Sonne, von Westen her kommen durch den Tag mehr und mehr Wolken. Über den Bergen sind ein paar Tropfen möglich, das bei heute maximal 24 bis 26 Grad.
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1: Im Studio der Dario Jecker. Zwei Männer sind in Lauperswil im Kanton Bern mit Schussverletzungen ums Leben gekommen. Es handelt sich um einen 49-jährigen Schweizer und seinen 84-jährigen Vater. Die Berner Kantonspolizei geht davon aus, dass der eine den anderen erschoss und sich dann selbst das Leben nahm. Wer Täter und wer Opfer ist, ist nicht klar. Die Polizei war am Montagabend alarmiert worden, nachdem der Sohn leblos gefunden worden war. Der schwer verletzte Vater starb gestern im Spital. 4 Monate Mutter und 4 Monate Vaterschaftsurlaub, das will die Familienzeit-Initiative. Diese ist heute von einer Allianz aus Vertretern verschiedener Parteien und Organisationen eingereicht worden. Die Volksinitiative verlangt je 18 Wochen, also rund 4 Monate bezahlte Elternzeit nach der Geburt, und zwar für beide Elternteile. Bis anhin erhalten Mütter 14 und Väter 2 Wochen Urlaub nach der Geburt. In wenigen Wochen beginnt der Skiweltcup. Heute haben die Schweizer Fahrerinnen und Fahrer sich zur kommenden Saison geäußert. Ein Highlight für die Athletinnen und Athleten ist die Heim-WM in Crans-Montana im Februar. Wendy Holdener startete schon einmal bei einer Heim-WM 2017 in St. Moritz. Auf die Heim-WM freue sie sich sehr fest, sagt Holdener.
2: Dass ich das jetzt das zweite Mal erleben darf, ist schon etwas ganz Spezielles. Oder ja, ist sicher das Ziel, dass ich wieder in Höchstform bin und dort bin. Und ja, ich sehe es eher als etwas sehr Schönes.
1: Die ersten Rennen finden Ende Oktober im österreichischen Sölden statt. Morgen zeigt sich pünktlich auf Anfang Oktober das Herbstwetter. Die Nacht dürfte noch trocken sein, morgen ziehen aber dicke Wolken und Regen auf. Zuerst im Westen, am Abend aber auch im Osten. Das bei Höchstwert von um die 21 Grad morgen.
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Jetzt sind wir ja gerade erst gekommen. 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Den noch nicht wenig. Das ist der rechte Bitz. 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
1: Im Studio der Dario Jecker, guten Abend. 4 Monate Mutter- und 4 Monate Vaterschaftsurlaub, das will die Familienzeitinitiative. Diese ist heute von einer Allianz aus Vertretern verschiedener Parteien

0: anschließenden Brand in einem Mehrfamilienhaus in der Stadt Neuenburg ist eine Frau gestorben. Laut der Neuenburger Kantonspolizei befand sich die 55-Jährige offenbar in der betroffenen Wohnung. Sie wurde mit der Rega ins Spital geflogen. Dort erlag sie ihren Verletzungen. Die Polizei vermutet, dass Gas in der Wohnung die Explosion ausgelöst haben könnte. Die genaue Ursache wird untersucht. Ab morgen gibt es neue Titel bei der höheren Berufsbildung und das Ein- und Ausreisesystem an Schweizer Flughäfen ändert sich. Mia Schirmer.
1: Weil das neue Grenzsystem der EU an Schweizer Flughäfen eingesetzt wird, werden Grenzkontrollen schrittweise digitalisiert. Fingerabdrücke und das Gesicht werden abgespeichert, darum kann die Grenzkontrolle länger gehen. Wer plant, eine höhere Berufsbildung abzuschliessen, bekommt neue auch Titelzusätze wie Professional Bachelor oder Professional Master. Und für Lernende in Berufen mit unregelmäßigen Arbeitszeiten wie der Pflege oder Gastronomie werden die Regeln für Nacht- und Sonntagsarbeit angepasst. Solche Einsätze sind für Jugendliche grundsätzlich nur beschränkt erlaubt. Für bestimmte Lehrberufe gibt es aber Ausnahmen, wenn die Arbeitszeiten nötig sind, um praktische Erfahrungen zu sammeln.
0: Morgen zeigt sich pünktlich auf Anfang Oktober das Herbstwetter. Die Nacht dürfte noch trocken sein, morgen ziehen aber dicke Wolken und Regen auf. Zuerst im Westen, am Abend aber auch im Osten. Das bei Höchstwert von um die 21 Grad morgen.
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1: Im Studio der Dario Jecker, guten Abend. Der Ständerat will, dass bei der Abstimmung über die EU-Verträge das Ständemehr zum Tragen kommt. Dann müssten sowohl die Mehrheit der Stimmberechtigten wie auch die Mehrheit der Kantone Ja zu den EU-Verträgen sagen.

deutlich im Juni Unterstützung zugesagt. Nun erklärt der Verband, man habe die Entwicklungen der vergangenen Monate neu bewertet. Nach einer Explosion und dem anschließenden Brand in einem Mehrfamilienhaus in der Stadt Neuenburg ist eine Frau gestorben. Laut der Neuenburger Kantonspolizei befand sich die 55-Jährige offenbar in der betroffenen Wohnung. Sie wurde mit der Rega ins Spital geflogen. Dort erlag sie ihren Verletzungen. Die Polizei vermutet, dass Gas in der Wohnung die Explosion ausgelöst haben könnte. Die genaue Ursache wird untersucht. Die israelische Regierung geht beim Vorfall auf einem Passagierflug von Dubai nach Tel Aviv von einem versuchten Terroranschlag aus. Israels Verteidigungsminister Katz sprach von einem dschihadistischen Anschlag. Laut Ministerpräsident Netanyahu habe ein Pilot mit dem Messer auf seinen Kollegen eingestochen. Das Flugzeug konnte schließlich in Saudi-Arabien notlanden. Morgen zeigt sich pünktlich auf Anfang Oktober das Herbstwetter. Die Nacht dürfte noch trocken sein, morgen ziehen aber dicke Wolken und Regen auf. Zuerst im Westen, am Abend aber auch im Osten. Das bei Höchstwert von um die 21 Grad morgen.

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1: Die neuen EU-Verträge sollen das Volk und Kantone behandeln. Über die neuen EU-Verträge sollen das Volk und die Kantone dürfen abstimmen, so muss es heissen. Der Schweizer Fußballverband unterstützt den Gianni Infantino nicht mehr. Und in einer Aargauer Gemeinde kommen gewisse Leute mehrere Abstimmungskuverts über. Am Mikrofon der Lucien Rahm. Das neue EU-Paket soll von Volk und Ständen gut geheißen werden müssen. Das will der Ständerat. Der Vorschlag des Bundesrats für ein fakultatives Referendum scheitert damit in der kleinen Kammer. Die Zürcher GLP-Ständerätin Tiana Moser argumentierte vergebens im Namen einer Minderheit, Volk und Stände mehr seien im vorliegenden Fall nicht nötig.
2: Die Verfassung ist klar. Die Verfassung sagt genau, wann es das doppelte Mehr braucht. Beim Beitritt zu einer supranationalen Gemeinschaft und zu einer Organisation der kollektiven Sicherheit. Bekanntlich ist beides bei den bilateralen drei nicht der Fall. Das obligatorische Referendum für die bilateralen drei hat deshalb keine Grundlage in der Verfassung.
1: Der Ständerat entschied sich aber mit 23 zu 17 Stimmen dazu, das doppelte Mehr für

0: 13 zu 68 Stimmen. Eine entsprechende Motion der Schweizer FDP-Ständerätin Petra Gössi an den Bundesrat. Heute können Festgenommene bis zu 24 Stunden lang in Gewahrsam genommen werden. Danach müssen sie entweder auf freien Fuß gesetzt oder es muss Untersuchungshaft angeordnet werden. Nach dem Vorfall bei einer US-Militärbasis, wo am Wochenende 5 Terrorverdächtige festgenommen wurden, bestätigt Britanniens Premierminister Andy Burnham Hinweise auf eine Verbindung zum Iran. Es handelt sich jedoch weiterhin um eine laufende und komplexe Ermittlung, so Burnham gegenüber der BBC. Britischen Medien zufolge soll sich das verdächtige Material, das die 5 Männer mitgeführt haben, jedoch nicht als funktionsfähiger Sprengstoff herausgestellt haben. Und mit einem 176-stündigen Tanzmarathon will ein nigerianischer Tänzer einen Weltrekord aufstellen. Der 33-jährige Benjamin Daniel Gabriel hat seinen mehr als 7-tägigen Rekordversuch gestern in der westafrikanischen Stadt Lagos beendet. Ob seine Leistung reicht, muss nun das Guinness-Buch der Rekorde noch bestätigen. Den bisherigen Rekord hält eine junge Inderin, die vor 3 Jahren 127 Stunden lang getanzt hat. Dann schauen wir auf die Strasse. Da sieht es gut aus. Nichts zu vermelden. Ihr habt Freifahrt. Und wie das Wetter in den kommenden Stunden wird, das sagt uns der Mike Eichmann.
1: Heute Abend ist es weiterhin recht sonnig mit hohen Wolkenfeldern, die dann immer ein bisschen zahlreicher werden und ausdehnter. Erst in der Nacht auf morgen nimmt aber die Wolke dann doch deutlich zu. Es kann am Morgen selber dann stellenweise auch örtlich mal einen Schauer mit dabei haben. Sonst aber morgen am Donnerstag über die erste Strecke vom Tag noch trocken, bei vielleicht wenig Sonne und ganztags vielen Wolken. Im Laufe des Nachmittag und Abend kommen dann aber doch vermehrt Regengüsse auf. Temperaturen, die erreichen höchstwert von um die 21 Grad. Am Freitag haben wir dann zuerst weiterhin viele Wolken, besonders in den Bergen. Jetzt am Morgen zum Teil auch noch ein paar Regengüsse unterwegs. Sonst aber dann wird so der Tag durch trocken. Die Sonne kann sich auch zumindest zwischendrin mal präsentieren. Das Ganze bei Temperaturen von um die 20 Grad.
0: Danke Mike und euch jetzt ganz viel Vergnügen mit dem Ländlerabend mit unserem Andy Batschert.
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3: Unser Treffpunkt am Mittwochabend, hoffentlich alle vollzählig versammelt, machen wir heute gerade noch den Ausklang vom Monat September. Es grüßt aus dem Studio Randy Batschet. Guten Abend miteinander. Danke für eure Post. Ein schönes Spiegel ist von mir. Bis am 11 Uhr sind wir ausgerüstet mit Musikwünsch und Grüß. Jetzt mit der Formation Batschet Wimpfer, die der Auftakt macht, auf Wasserbergshöhen ein Schottisch, wo wir spielen für den Paul Lander. Er ist in Dagmar Seele daheim und da ist gerade noch gedichtet worden zum 70. Geburtstag. Ja, in 70 Jahren meistens täglich fröhlich aufgewacht, hast gar viele Jahreszeiten mitgemacht und entgegen jeder Norm bist richtig gute Formen. Bleib weiterhin so gesund und witzig, dann kannst du dir gar nichts, das 70. Nur das Beste für dich, das wünscht dir deine Familie, Agnes, Sandro, Lucia und Ernst.

Der Jodelclub Wiesenberg singt uns jetzt «Ewige Liebe». Und da geht der Gruß, der erste Gruß gerade auf Wiesenberg. Und «Ewige Liebe» passt auch ausgezeichnet dazu. Schönen guten Abend am Anni und Sepp Odermatt von Wiesenberg. Ein besonderer Gruß geht zu euch, als Gummen Anni und als Sepp. Morgen am 1. Oktober habt ihr euren 66. Hochzeitstag. Wir gratulieren euch von ganzem Herzen zu dem wunderschönen Jubiläum und wünschen euch weiterhin viele schöne gemeinsame Momente, viel Glück und vor allem gute Gesundheit. Alles Liebe wünscht euch die Familie vom Gummen, die Kind, Grosskind und Urgrosskind. Die Beata Fuchs von Giswil schickt Grüße zu der Eline Sutter auf Cairns. Sie wünscht ihr, liebe Eline, ein gutes Entspannen von der Arbeit und sie freut sich auf morgen, wenn denn du wieder dabei bist. Dann haben wir Grüße für den Toni Schnüriger in Edlibach. Und ganz schöne Worte kommen von deiner Frau, von der Erika. Lieber Schatz, 29 Jahre gehen wir gemeinsam durchs Leben und heute vor 9 Jahren haben wir geheiratet. Danke für so viele schöne Momente mit dir zusammen. Danke für all deine Liebe zu mir und zu meinen zwei Jungs, die unsere Jungs sind und zu unseren zwei Enkeln. Ich denke, du hast an deinem Geburtstagsfest mehr wie gespürt, wie lieb, dass wir dich haben. Ich wünsche und hoffe, wir dürfen noch ganz viele schöne, gesunde Jahre zusammen verbringen. Danke, du bist der beste Mann, Vater, Grosstädi, hat dich unendlich lieb. Alles Liebe zum Hochzeitstag, dein Muggerli, dann auch Sandro, Michel, Leano, Livio und Marco mit Oliver.

für einen gemütlichen Abend die richtige Musik? Oder denken wir auch alle die, die am Arbeiten sind, wo es hoffentlich zu diesen urchigen Klängen auch ein bisschen ringer geht? Und wenn ihr gerade unterwegs sind mit dem Auto, dann wünsche ich euch gute Fahrt. Und jetzt schicken wir zu euch die Kinderbüble Dankbarkeit. Erika Mattis von Wolfenschiess hat sich den Titel ausgesucht und sie schreibt, jetzt geht ins Burgund, ins Gästehaus Le Venin. Ein Gruß von Herzen möchte ich an meinem Mann, Toni, Danke sagen für die gemeinsame Saison 2026, die wir zusammen gemeistert haben. Ein paar Hürden haben wir übersprungen und immer wieder einen Weg gefunden. Dann gehen auch Grüße an alle Gäste, die uns aus nah und fern besucht haben. Eine wunderbare heisse Saison ist zu Ende. Wir freuen uns auf die Schweiz und auf die Winterpause.

Ja, warum bis zum Wochenende warten, wenn wir es Mitte Woche schon so urchig miteinander haben können im Ländlerwunschkonzert. Die Sendung bis um 11 Uhr ist zusammengestellt. Eure Musikwünsche und Grüße sind bereit. Für die nächste Ausgabe, für den nächsten Mittwoch, könnt ihr jetzt schon auf unsere Homepage gehen, in der Zentral und eViva-App, dort direkt online den Musikwunsch, den Gruß aufgeben. Oder ihr schreibt uns Zentral und eViva, Postfach 6002 in Luzern. Ja, und jetzt kommt immer wieder die alte Platte, aber es gibt ja auch immer wieder neue Hörer, hoffentlich, die auch dabei sind. Die Ländlerfamilie wächst und wächst und darum auch heute der Eingabeschluss Mittwochmittag um 12 Uhr für eure Musikwünsche für den Ländlerabend, Freitagmittag um 12 Uhr für den Ländler zum Morgen. Der nächste Titel spielt uns Kapelle Bürgler-Rickenbacher als Steffis Frenzel seine für Elisabeth Schnellmann in Wangen. Wir hoffen, da laufe ich auch das Ländlerwunschkonzert. Die Martha Mechler und die Olga Lustenberger bedanken sich bei der Elisabeth Schnellmann zu Wangen ganz herzlich für die Einladung und wünschen weiterhin alles Gute. Und das bei dem schönen Alter von 90 Jahren. Ein lieber Gruß auch an eure Tochter, denn sie schaut auch gut zum Mami und auch ihre gute Gesundheit und noch viele Jährchen im schönen Zuhause. Das wünschen Martha und Olgi.

grosse Ländler-Wunschkonzert am Mittwochabend mit vielen Dauerbrennern, Klassikern, die einfach dazugehören. Dann aber auch immer wieder mit Neuheiten, neuen Tanzformationen oder Jodellieder. Jetzt haben wir die Premiere vom Jodlerquartett Zweierlei, das Alpenrösli, das sie uns singen. Und bei dem Jodelquartett Zweierlei mitsingen tut Daniela Oertli zu Urnäsch. Und da schreibt uns dein Götti-Bub, der Rees. Heute hat mein liebe Gotti die schöne Jodelstimme vom Jodelquartett Zweierlei Geburtstag. Wir wollen Daniela von Herzen gratulieren und wünschen Glück und Gesundheit. Wir sehen uns ja dann sicher schon gleich am Kaltbrunner Jahrmarkt. Dein Götti-Bub, der Rees und die ganze Schirmerbande. Und da hören wir jetzt gerade die Stimme von der Daniela Oertli mit dem Jodelquartett Zweierlei. Zuerst aber noch Grüße von der Agnes und Sepp vom Baselbiet, Nachname Oettiker. Sie wollen sich bei der Rosita Wiesmann von Zürich noch mal ganz herzlich bedanken fürs Organisieren vom Bischof, Cousine und Cousin-Treffen im Toggenburg. Es sei ein gemütlicher Tag gewesen. Auch wünschen Sie all denen, die krankheitshalber nicht dabei haben können, sie gute Besserung und hoffentlich bis zum nächsten Jahr. Und ebenfalls hoffen sie, dass alle wieder gut heimgekommen sind und schicken liebe Grüße übers Radio. Aus

Kilchmatt-Krapfen kann ich euch dann gerade über das Radio schicken mit der Kapelle Rickenbacher-Heinzer. Zuerst habe ich euch aber noch Veranstaltungstipps. Live-Ländlermusik jeden Donnerstag im Restaurant Dukes in Sülbrück, also am Morgen am 1. Oktober, am Abend ab dem 4. ab 7. mit den Swinging Boys. Dann haben wir am Freitag, am 2. Oktober, in der Meier-Matz-Oberägeri Unterhaltungsabend von der Trachtengruppe Ägeri-Tal-Walchwil. Neben der Trachtengruppe und auch der Kindertrachtengruppe, da sind Tambouren von der Ägeri mit dabei. Oder dann auch eine Formation aus Portugal. Und nach dem Programm spielt das Echo vom Bärenauge zum Tanz auf. Die warme Küche ist ab 7 Uhr offen und der Unterhaltungsabend startet dann um 8 Uhr Meier-Matt zur Oberägeri am kommenden Freitag. Am letzten Samstag war das Zilgaus Kilchmatt-Juniorentreffen. Ja, und die Kilchmatt-Junioren werden aus dem Anlass aus Kilchmatt-Grosse ganz herzlich grüßen und sagen über den Ländlerabend, dass sie sie ganz fest gern haben. Sie wünschen einen gefreuten Abend mit den Kilchmatt-Krapfen, jetzt gespielt von der Kapelle Rickenbacher-Heinzer.

schönen guten Abend miteinander hier aus dem Ländlerstübli, aus dem Studio am letzten Abend vom Monat September. Ja, und die Alpzeit geht definitiv zu Ende. Ein bisschen mit Wehmut, wo man auf die Alpzeit schaut. Da schreibt uns Jackie Pommerich von Morschach. Sie schickt Grüße an alle Alpler auf der Klevenalp, ob Becker jetzt. Der Sommer ist vorbei. Es war ein schöner Alpsommer. Ich wünsche einen alten Alpler auf der Klevenalp ein gutes Heimkommen. Es ist immer wie eine grosse Familie. Ich vermisse die Zeit. Ein anderes Mal und aufs nächste Jahr. Checki. Ja, wir nehmen mit Wehmut Abschied von der Alpen, aber wir können diese schöne Zeit auch mitnehmen, jetzt in den nächsten Monaten oder überhaupt das ganze Jahr, mit lüpfiger, mit urchiger Alpen-Kilbi-Musik, so wie sie tagtäglich läuft bei Radio Eviva am volkstümlichen Sender, wo man nicht nur im Berg oben auf der Alpen gerne hört, sondern auch im Tal unten, auch außerhalb vom Ländler-Wunschkonzert. Und der Titel, den sich Jackie ausgesucht hat, «Alpzeit» von der Kapelle «Wilde Gruß» zusammen mit dem Thomas Hegner, der läuft auch bei Radio Eviva, auch im täglichen Musikprogramm. Und den gleichen Titel auch hat sich Andrea Lieb von Buttisholz ausgesucht. Sie schreibt, die Alpzeit geht an vielen Orten zu Ende, so auch auf der Wimisalp im Schangnau. Lieber Florian, schön bist du wieder daheim. Auch an der anderen wünschen wir ein gutes Heimkommen und einen schönen Winter. Liebe Grüße von der Andrea.

Seco vom Schafband übernimmt jetzt gerade mit Sehnsucht. Das ist nämlich das Geburtstagsständli gewünscht für das Vreni Ziltener. Im Vordertal an der Bech-Weidstrasse hat unsere Schwester, das Vreni Ziltener, am letzten Montag ihren Geburtstag können feiern. Wir wollen dir nachträglich übers Radio herzlich gratulieren und wünschen dir nur das Allerbeste, viel Glück und Freude, besonders gute Gesundheit und Gottes Segen auf dem weiteren Lebensweg. Es ist schön, dass es dich als unsere Schwester gibt.

Die volkstümliche Musikstube hier am Mittwochabend. Euer volkstümliche Musikprogramm. Jetzt geht es weiter mit dem Vorschlag von der Andrea Sutter. Sie hört uns in Basel und hat sich die Jodelgruppe Bergröseli Falb nach Status gesucht. Ob sie draus. Und der Gruß geht zu ihrem Gartennachbarn, Kasimir, zu Basel. Und sie möchte dir auf dem Weg alles Liebe und Gute zum heutigen 25. Geburtstag wünschen. Schon ein Vierteljahrhundert und fürs nächste Jahr viel Erfolg, Geduld und Sonnenschein. Und sie freuen sich, dass ihr miteinander den Musikgeschmack teilt. Aus dem Melchtal, da schreibt der Ländlerabend Regina Michel. Sie wünscht am Manzigen Peter alles Gute zu seinem Geburtstag, den er am 2. Oktober feiern kann. An der Petra und Andrea auf der Alp Stock noch einen guten Endsport und ihr habt es super gemacht. Liebe Grüße vom Regi.

Jetzt ist der Gruß, der Musikwunsch von Vreni Blättler von Stanz an der Reihe. Sie hat sich das Ländler-Trio Echo vom Litzen ausgesucht mit Bäckerie der Luft. Und der Gruß geht auch gerade auf Bäckerie zu Diana und Hubi Käsli. Vreni möchte sich bei euch ganz herzlich für den schönen Ausflug vom vergangenen Mittwoch auf Klevenalp bedanken. Liebe Grüße und eine gute Zeit.

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1: Von Wangs, da kommt der nächste Gruß und auch ein schönes Angebot von Fabian Grünenfelder an seine lieben Schöffler-Kollegen. Er schreibt uns am kommenden Samstag, da hat er seinen Geburtstag. Anfangen feiern tut er am Freitag um Mitternacht an der Schafschau. Und jeder Schöffler-Kollege, der dann noch rum ist, an denen tut er dann eins zahlen. Also sprichet ihn an am Freitag nach Mitternacht, wenn dann der Fabian Grünenfelder in seinen Geburtstag startet. Und da hören wir die Mühltaler, eine Herde weisser Schafe.

Familienkapelle Fischbacher Heimat ist, das ist der nächste Titel, den sich der Kurt Küng von Niederurne ausgesucht hat. Er wünscht allen einen schönen Ländlerabend, aber speziell einen Gruss ins Restaurant Hirzli auf Bilte, Adam Hauser auf Elm, Heidi und Erich Felder Neffels, Erika und Rübinoser Oberurne, Hesse, Krigi, Schorsch, Züssel, Küng, Müllihorn, Felix und Martin Pfiffner Quarte und ein Gruß zu allen, die den Kurt kennen.

Heimatklänge am Mittwochabend bei uns im grossen Ländlerwunschkonzert. Danke, sind ihr mit dabei. Wenn euch die Sendung gefällt, dürft ihr das auch gerne weitersagen, damit unsere Ländlerfamilie wächst und wächst, so wie sie es die letzten 30 Jahre gemacht hat. Jetzt lassen wir uns ein Harzen da. Das ist ein Tänzchen von Silvan Inderbitzi, wo wir jetzt auch gerade grüssen, der Geburtstag feiern vom Trio Harz am Füdle. Wir wettet am Sili Inderbitzi vom Brunni nachträglich zum Geburtstag gratulieren, den er am letzten Sonntag feiern konnte. Alles Gute und weiterhin viel Freude beim Musikmachen. Und aus dem Grund eben ein Rassigstückchen, eine eigene Komposition von dir. Ein Gruß von deinen Musikkollegen Edi, Remo und Peach.

Ja, eine urchige Eigenkomposition von Silly Inderbitzi, vom Trio Harz zum Füdle, er, der am letzten Sonntag können Geburtstag feiern konnte. Und ein Tänzchen, das übrigens auch auf unserem volkstümlichen Sender Radio Eviva auch außerhalb vom Ländlerabend und Ländler zum Morgen läuft. Genau, dertige urchige Musik, die euch das ganze Jahr an 365 Tagen begleitet. Jetzt ein Jodellied, Jodelclub Heimelig von Schweiz, wo wir parat haben. Und da haben wir Glückwünsche zum Geburtstag von der Bernadette Feusi und dem Walti Feusi von der Isenburg von Siebne zum 60. Dann an der Carla Vogt zum 85. An der Annegret Rotlin zum 64. Beide aus Wangen. Und auch am Griti Mullis vom Flumsenberg. In allen da wettet euch gratulieren und alles Liebe und Gute wünschen und viel Gesundheit, Skriti und Sepp Züger aus Kaltbrunn.

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1: Jetzt lassen wir uns das bekannteste Kilbi-Tänzchen überhaupt an. Und das gerade vor dem Wochenende, wo die Kilbi auch ist. Ihr wisst, wir reden hier von der Steiner Kilbi und grüssen auch den Michael Merz von Steinen am Kilbi-Kind und OKP vom Verein Steiner Kilbi. Von Herzen alles Liebe und Gute zum Geburtstag und ein herzliches Dankeschön für deinen Einsatz, eben auch für die Steiner Kilbi, die du leistest und natürlich auch eine gelungene Kilbi dann am Wochenende. Und da vorweg schon der Jostri Bari mit der Steiner Kilbi. Thank you.

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1: Einen schönen guten Abend ins Zentral- und Evivaland. Hört uns etwa gerade Weibels zu. Da habe ich Grüße für euch. Der Vernius Goyese schreibt uns am 25. September. Da haben wir Zennetbürgen, unsere jährliche Cousine und Cousin-Zusammenkunft von Zweibels gefeiert. Es ist viel, vor allem laut geredet worden, zugelassen hat kaum jemand. Lustig war es auf jeden Fall gewesen. Ich danke am John, am Peter und Walter fürs Organisieren. Und eben, da wir Urner Abstammung haben, da wird mir das Jodelchörli Goyese hören mit der Üristier. Grüß vom Verni aus Goyese.

der Eurystiere, das Jodelchörli Goyensee, bei uns im Ländlerwunschkonzert. Jetzt ein rassiger Schottisch, das Ländler-Trio H2O auf der Musenalp, ausgesucht vom Trudi Burkhardt von Münchemiere. Und sie wird ja Mathis Anitz, Enetbürger, ganz liebe Grüße über den Ländlerabend schicken und auch Grüße zu allen, die sie kennen, das Trudi Burkhardt.

volkstümliche Musik verbindet auch über die Landesgrenzen aus. Das Eifrigs-Trüppli, das wir in Ungarn haben, oder speziell Ursula Schmidig in Flüepasa, wo da auch kein Ländlerabend verpasst. Da haben wir Grüße, die wir vom Muttital auf Ungarn schicken. Der Dominik Kieter schreibt uns. Die Ariane, der Dominik und der Louis grüßen die Erika und Ursi und auch der Freddy zu Flüepasa zu Ungarn und bedanken sich für die schönen Ferien. Und die Adlerspitzbuben schicken wir jetzt von der Schweiz auf Ungarn mit Goethe Wargut.

0: Ja, ja, der Goethe, der war schon noch stark gewesen.
1: Die letzten Altfamilien, die mit dem Feestal fahren in diesen Tagen, zum Beispiel auch am kommenden Samstag im Glarnerer Land von der Alp Fliehwald. Die Familie Fischli, die abfahrt, und da habe ich die nächsten Grüße für euch, den Daniel Steiner von Schänis. Er schickt euch liebe Grüße und wünscht euch am Samstag eine schöne Alpabfahrt. Da hören wir uns den Schweizer Jutz an. Das heisst, es wird nicht gejutzet, aber es wird gespielt von der Kapelle Bürgler-Rickenbacher.

Ja, ein Lüpfigs-Musikprogramm zusammengestellt, auch heute von vielen Zentral- und Eviva-Hörern, hier im Ländler-Wunschkonzert bis um 11 Uhr. Wenn ihr gerade am Handy sind, dann gehen die Zentral- oder Eviva-App, dann könnt ihr den Musikwunsch schon für die nächste Woche oder auch für den Samstag schon für den Ländler zum Morgen aufgeben oder auch auf unserer Homepage. Und dort könnt ihr auch immer die Sendung nachhören. Wenn ihr uns schreibt, dann an die Adresse Radiozentral und Eviva, Postfach 6002 in Luzern. Der Jodelclub Santenberg, Wauwil, Egolzwil ist jetzt bereit, hat Gottvertrauen, wo wir anhören, gewünscht für den Victor Fausch in Meienfeld. Da schreibt uns Silvia Adank von Sevisdorf. Mein liebe Brüder, ich bin dankbar und glücklich, dass es dir wieder gut geht und du jetzt kannst voll und freudig deine Pension geniessen. Mit dem Margi und deinen Kind und Enkelkind von Herzen wünsche ich dir weiterhin, dass du gesund bist und bleibst und dass Kraft ganz fest da ist für alles, was dir gut tut und dich freut. Liebe Grüße von Fallein, deine Schwester Silvia, dann der Martin und Danita und dem Mizi. Ja.

Zwischenstopp machen wir jetzt im Ländlerabend im Kanton Luzern. Zu Hasle, dort wissen wir, dass Petra Zehnder gestern den 30. Geburtstag konnte feiern. Da schreibt uns Celina: Liebes Gotti, Petra, wir wünschen dir nochmal alles Liebe und Gute, viel Glück und gute Gesundheit zu deinem 30. Geburtstag. Bleibe so, wie du bist. Wir haben dich fest gern. Die Wünsche kommen von Sladis. Und da kommt das Geburtstagsständli von den Checkerli-Buben. So erheben wir das Glas. Und das erheben wir für Petra.

Wochenendstimmung bei uns, Alex, Mittwoche schon im urchigen Ländlerwunschkonzert. Jetzt lassen wir uns einen Schottisch an vom Clemens Kriebühl mit dem Zug ins Toggenburg. Und den Schottisch, den spielen wir speziell für euch, Rochus und Priska Heinzer zu Walchwil. Es ist immer schön bei euch im Hüritall. Grüße über den Ländlerabend von der Conny und Rolf Rogemoser vom Allosen, die sich für euch beide, Priska und Rochus, den Titel ausgesucht haben.

zu Lutherenbad, da kann man schon gleich mal Korken knallen lassen und auf den 50. Geburtstag anstoßen vom Armin Bucher. Der Armin, ja, eben, er kann morgen den runden Geburtstag feiern am 1. Oktober. Da gratuliert man dir ganz herzlich, wünscht dir alles Gute, viel Glück und Gesundheit. Und ja, jetzt, wo du 50 bist, kann man auch ein bisschen gelassener durchs Leben gehen und etwa mal das Fifi grad sein lassen. Das wünscht dir deine Frau Lisbeth mit den Kind Jana, mit Bescu, Salome und David. Da hören wir für dich, Armin, Heimatliebe.

die volkstümliche Radiopost am Mittwochabend. Und da machen wir jetzt halt Schübelbach und in Wiel. Grüße kommen von der Familie Bammert von Duggen und sie schreiben, am letzten Montag hat Schübelbach die Lucia Ziegler-Schalch Geburtstag feiern und gestern in Wiel der Meinrad Blättler. Euch beiden herzliche Gratulation, alles Gute und vor allem viel Gesundheit. Für euch hören wir dann gerade das Trio Wildbach-Urchig im Häsli. Aber da verbinden wir auch noch Grüße von Bruno Knobel von Glarus. Er schreibt uns an der Regina Fiorilli von Altendorf alles Gute zum Geburtstag, den sie gestern können feiern konnte. Liebe Grüße von Bruno und Erika Knobel. Und 52er-Jahrgänger von Altendorf sollen dann daran denken, am 15. Oktober das Treffen im Schweizer Hof zu Altendorf.

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1: Ein lieber Gruß jetzt an allen, die uns in Toggenburg zuhören. Und im Speziellen zum Lili Koller von Steinen. Da schreibt uns der Maris Kuratli von Eslau. Guten Abend, Lili. Es ist schon wieder Mittwochabend. Am Sonntag hast du können deinen Geburtstag feiern. Da möchten wir dir nochmal alles Gute wünschen. Viel Glück in Haus und Stall und gute Gesundheit. Liebe Grüße, Walti, Damaris, Sarina, Alina und Leandra. Es ist einfach das Schöne, dass wir euch kennen und es ist immer gemütlich bei euch. Und wenn du dann ins Bett gehst, schlaf gut. Aber den haben wir jetzt sicher noch mit. Jodelkörli Häusliberg von Ebnat Kappel, der Untermössler für dich, Lili.
2: Ja!

Genesungswünsche gehen jetzt in Kurort Belliken zu der Marguerite Scherer. Megi, wir wünschen dir noch eine kurzweilige Zeit in der Reha und ganz gute Besserung. Bis gleich wieder mal auf einen Jass und wir gewinnen den gerne. Absender Philipp Häfliger von Willisau. Ja, und dass da die Megi möglichst schnell wieder in die Gänge kommt, der Rassige vom Ländler-Trio-Augenschmaus, auch schon ein bisschen Mitte Wochen eine Vorfreude auf das Wochenende. Zuerst habe ich aber gerade noch einen Gruß für die Formation Augenschmaus, wo im Moment in einer Fernsehsendung auf SRF zu sehen sind, wie sie durch Portugal ziehen und ja, sehr gut bei den Leuten ankommt. Zum Beispiel auch bei der Elsbeth Stüssi von Elm. Sie schreibt uns am Marco Fischli von Augenschmaus. Du hast es im Fernsehen gesagt, die Musik verbindet und man muss nicht einmal unbedingt Englisch reden. Eine super schöne Sendung war es, das schreibt Elsbeth Stüssi von Elmen.

Ja, wenn es so um die Zeit aus dem Radio rausgetönt, dann ist es definitiv Mittwoch. Das ist das grosse Ländlerwunschkonzert bei Radio Zentral und Radio Eviva. Schon gleich vieren anstossen kann der Roman Achermann zu Kriens. Dein Schatz Manuela schreibt uns, sie wünscht dir, Roman, alles Liebe und Gute zu deinem Geburtstag, wo du morgen am 1. Oktober kannst feiern. Ganz gute Gesundheit und bleib einfach so, wie du bist. Dein Schatz, Manuela. Und da spielt das Trio Bürgler Gierswunsch.

Fingerfertig unterwegs, Trio Bürgler mit Magiers Wunsch. Der letzte Abend vom September und dann starten wir in Oktober rein und auch definitiv dann in die Maroni-Zeit. Und darum grüssen wir den Maroni-Frick. Das Hahnenschossi von Reichenburg wünscht am Schwiegersohn, am Maroni-Frick einen guten Start in die Maroni-Saison. Ein Gruß auch zum Kätti und Frick Znetzstall, dann auch Ursi und Peter Krieg, Agnes und Toni von der Windegg und an allen, die gerade zuhören und das Chaussee-Hahn von Reichenburg kennen. Schuler Muheim wird gewünscht mit dem Herzkäfer.

Tag gratulieren und das Beste wünschen. Und sie sei mega stolz darauf, dass du ihre Götti bist. Dein Gottemeitli Nelia.

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1: Rita und Sepp singen und spielen uns jetzt «Heimat Erde». Und der Titel, der ist ausgesucht für Caroline Haas zu Willisau. Da schreibt mir, liebe Caroline, nochmal alles Gute zu deinem 50. Geburtstag, den du am Sonntag hast können feiern. Danke dir nochmal für die Einladung und das tolle Fest, das wir mit dir haben können feiern. Wir wünschen dir alles Liebe und Gute. Absender Regula Heller von Willisau.

Jetzt Formation Dalecho, ein neuer Titel, der zweite Titel von der jungen Nidwaldner Formation, die vor zwei Wochen erschienen ist und jetzt auch zweimal bei uns gerade gewünscht. Zum einen für den Silas Bernet in Zell. Am Freitag ist es soweit und die Hudle fliegen wieder weit. Grüße an Silas, Paddy, Nevi, Fippo, David, Julia, Sammy, Valle und noch mehr vom Hinterland, direkt vom Bunker aus dem Mittelland. Absender Fabian Bernet von Aufhausen. Dann der Titel «Kilbiherz» vom Dalecho, auch gewünscht für Carla Zumbühl. «Zaltzellen». Liebes Mami, wir wünschen dir von ganzem Herzen alles Gute zu deinem 50. Geburtstag. Wir sind dir ganz fest dankbar für das, was du immer für unsere Familie so wie auch für einen Haufen andere Leute tagtäglich machst. Wir haben dich fest gern. Das wünschen die Liebsten, der Peter, mit den Kind Jasmin, Livia, Vitus, Crispin und der Arlette.

Ja, wir haben noch ein schönes Spiegeli zum Austragen. Glückwünsche und Grüße über das Ländlerwunschkonzert bis um 11 Uhr. Jetzt geht es ins Urnerland auf Spierigen. Guten Abend, Therese Müller-Arnold. Da habe ich Glückwünsche. Gestern hat unser Mutti Therese Müller-Arnold Spierigen können Geburtstag feiern. Ja, Mama, deine Stärke und dein Mut inspirieren uns jeden Tag. Alles Gute zu deinem Geburtstag. Du hast uns beigebracht, dass Güte und Geduld die grössten Geschenke im Leben sind. Möge der Geburtstag dir neue Träume, Glück und unendliche Segen bringen. Deine Weisheit hat uns durch jede Herausforderung begleitet. Danke, Mama. Alles Gute zum Geburtstag an die Frau, die uns nie aufgegeben hat. Die lieben Glückwünsche und Grüße über den Ländlerabend vom Kari, von all deinen Kindern, Schwiegerkind und Gro.

volkstümliche Musik verbindet uns jeden Mittwochabend im Ländlerabend oder am Samstag im Ländler zum Morgen. Ein Gruß habe ich für den August Kähli von Einsiedle. Am 25. September da hat der Gusti an der alten Itzelstrasse zu Einsiedle seinen Geburtstag gehabt. Da gratuliert man dir nachträglich übers Radio. Wünscht dir alles Gute, liebe Gusti, und vor allem gute Gesundheit. Grüße kommen vom Hans und der Annelies und auch vom Rest der Familie. Da hören wir das Echo vom Hirsch, Holzmeisterschaft auf dem Brandberg.

Verantwortlich, dass es hier im Ländlerabend weitergeht, ist jetzt Therese Walker von Gurtnellen. Sie hat sich nämlich den nächsten Titel ausgesucht, der legendäre Rudi Riemen mit dem Schacher Seppli. Und den sollen wir ganz speziell für Kathi Walker von Amsteg spielen. Da kommen von Gurtnellen liebe Grüße auf Amsteg von der

Heimat klingen und der Ländlerabend, das ist auch die Verbindung in die Heimat, wenn man zum Beispiel im Ausland daheim ist, in Ungarn. Da haben wir heute Abend schon Grüße dürfen schicken. Und jetzt kommen die Grüße von Ungarn zurück und die gehen auf die Schweiz zu der Gabi Batschet-Holdener. Das Ursi und Freddy Schmidig von Flüebasa wollen am Gabi zum 54. Geburtstag ganz herzlich gratulieren, wo sie am 28. September können feiern konnte. Liebes Gabi, alles Liebe und Gute, vor allem viel Gesundheit und Gottes Segen. Und da spielt für dich Raphael Fuchs und Co. das Froschkönig-Lied.

Es ist glücklicherweise noch nicht 11. Wir können es darum gäbig noch weitermachen, weil ich habe da schon ein paar Grüße und Glückwünsche. Jetzt überraschen wir auf der Musenalp oberhalb von Niederrickenbach Edith und Jost Barmittler. Herzlichen Dank euch beiden für die wunderschöne Zeit, die wir auf der Musenalp bei euch können verbringen konnten. Es sei eine super Erfahrung, die wir dürfen erleben und wir werden es nie vergessen. Liebe Grüße nochmal von der Selina und Daniel. Und auf die Musenalp schicken wir euch jetzt Duett Nina und Selina mit dem Jodelclub Trub zurück zu den Wurzeln.

Jetzt eine Formation, die die letzten Wochen und Monate, glaube ich, nie gefehlt hat im Ländlerabend. Und auch heute fehlen sie nicht. Gerade mehrmals gewünscht. Die Rauschbübel, die wir bereit haben, mit dem Kompliment. Das Kompliment für Priska Seliner Oberholzer auf dem Ricken, da schreibt uns Jasmin. Liebes Mami, ich möchte dir ein Kompliment aussprechen und ein riesen Dankeschön für alles, was du für mich und meine kleine Familie machst. Du bist immer für uns da, was nicht selbstverständlich ist. Danke für deine Geduld, deine guten Worte und deine Zeit. Deine Jasmin. Delian Ott von Seewe schreibt da Ländlerabend, da gehen die Grüße auf Brunnen über zum Michi Gwerder. Am Michi zum 26. Geburtstag alles Gute. Er hat diese Saison im Schwingen super gemacht. Mach weiter so. Bernhard Eugster in Schenis, auch da haben wir grüßt zum Schicken über das Radio, über die Radioboxen. Liebe Papi, alles Gute zum Geburtstag. Wir wünschen dir von Herzen viel Glück, Gesundheit und viele schöne Momente im neuen Lebensjahr. Lass dich heute richtig lavieren und geniesse den Ländlerabend mit guter Musik, feinem Essen und mit lieben Leuten. Hab einen wunderschönen Geburtstag und bleib genau so, wie du bist. Wir haben dich fest gerne, deine Familie. Die Rauschbüblen auch gewünscht für den Kriegel Höfliger in Feusisberg. Morgen kann der Kriegel einen runden Geburtstag, den 60. feiern. Wir wünschen dir alles Gute. Lass dich schön feiern. Das kommt von der Giessen.

Jetzt lassen wir uns sicher vom Kamliberg an in den Trussberg. Heute ein Tänzchen, das wir spielen für den Sven Manser vom Sattel, der selber auch Musik macht. Da schreiben deine Grosseltern. Unser Grosskind, der Sven vom Sattel, eben, der selber auch bei der Örgli-Bande spielt, hat am letzten Sonntag seinen Geburtstag feiern. Das Grösse und der Grossdaddy Nussbaumer wollen nachträglich durchs Radio gratulieren. Alles Liebe und gute Wünsche, viel Gesundheit, Glück und Erfolg. Der Sven sei immer sehr hilfsbereit, freundlich und fürsorglich bei allem, was er macht. Auch kommt er gerne mal zu einem Schwatz oder an einem Jass vorbei. Und Sven schätze und mag es auch gerne beim Grössi etwas Feines zu essen. Liebe Grüße für dich, Sven, und jetzt in den Trussberg heute.

Der bekannteste Jodelclub von der Schweiz hören wir uns jetzt hier. Und auch viele Zentral- und Eviva-Hörer sind vermutlich immer noch am Schwärmen von diesen vier Konzerten, die wir haben können, bei ausverkauftem Haus im KKL präsentieren. Da hören wir uns im Abendrot an von Heimweh. Für den Alois Lampard von Fischbach, lieber Schatzpapi und Hobby-Schwiegerpapi, am letzten Mittwoch hast du können Geburtstag feiern und darum nicht wie gewohnt den Ländlerabend hören. Und darum jetzt auch nachträglich der Wunsch für dich. Wir gratulieren dir nochmal ganz herzlich über den Ländlerabend, wünschen dir alles Liebe und Gute, Glück und Gesundheit und herzlichen Dank für alles und bleibe so, wie du bist. Wir haben dich fest lieb. Deine Familie.

Zum Schluss vom Ländler Abend nehmen wir jetzt ein rassiges Potpourri mit von der Schimbrig Power. Schimbrig Power Stimmung, die sich der Peter Wüste ausgesucht hat von Niederurne. Grüße gehen auf Wattwil zum Peter Streif, zu der Susanne und Jakob Streif auf Mollis, Heidi und Sepp Mechler, zurück im Glarnerland, Simon Dreier in Hetzigen oder auch zu der Elsa Wüst in Niederurne. Ein gefreuter Abend war es, einmal mehr. Danke vielmals für eure Musikzusammenstellung. Geht auf radiozentral.ch oder eviva.ch oder noch einfacher in der Zentral- und Eviva-App, wo ihr die Musik wünscht für die nächste Sendung. Für den Samstag, schon für den Ländler zum Morgen oder in einer Woche den Ländlerabend. Könnt aufgeben. Eingabeschluss Freitagmittag um 12 Uhr, Ländler zum Morgen. Mittwochmittag um 12 Uhr für den Ländlerabend. Bei Radio Zentral geht es weiter mit den grössten Musikhits aus allen Jahrzehnten im breitesten Musikmix nach der Rölfe. Bei Radio Eviva, euer volkstümliche Radio, da örgelt es weiter. Goldiger, Örgeli-Buben sind parat oder auch Kapellen, Eitengrab, dann haben wir das Echo vom Schwandboden, Bielersee-Buben, das Jodelchörli Zulgtal oder auch das Quartett Waschecht und noch viel mehr, die euch in die Nacht begleitet. Bis zum nächsten Mal, pfuset gut, der Andi Batschet aus dem Studio. Tschüss.

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1: Die Themen haben heute Schlagzeilen gemacht. Guten Abend. Der Schweizerische Fußballverband SFV will FIFA-Präsident Gianni Infantino bei der nächsten Wahl nicht mehr unterstützen. Das hat der Zentralvorstand des SFV entschieden. Im Juni erklärte der SFV noch, den Walliser Präsident des Weltfußballverbands zu unterstützen. Die Entscheidung folge nun auf eine umfassende Neubewertung der Entwicklungen der vergangenen Monate, teilt der SFV mit. Die FIFA-Wahl findet im März statt.
2: Um die Krankenkassenprämien zu senken, sollte der Behandlungserfolg wichtiger werden statt die Zahl der Behandlungen. Das sagt Harry Büsser, Krankenkassenexperte beim Vergleichsdienst Comparis. Die Prämien steigen im kommenden Jahr um durchschnittlich 5%, wie das Bundesamt für Gesundheit gestern mitteilte. Der Behandlungserfolg müsse deshalb wichtiger werden, sagt Büsser.
3: Ich sehe das vor allem dort, wo man eben nicht nur schaut, hey, wie viel Menge, wie viel Mal wird operiert und wie viele Stunden tut ein Arzt aufwenden, sondern auch versucht, etwas zu machen, wo man zumindest Qualität ein bisschen messen würde.
2: Auch sollte die Krankenkasse weniger Leistungen abdecken, um die steigenden Kosten zu bremsen, so besser.
1: Die Initiantinnen der Familienzeit-Initiative haben heute über 112.000 Unterschriften bei der Bundeskanzlei eingereicht. Die überparteiliche Allianz fordert je 18 Wochen Familienzeit für Mütter und Väter. Heute gibt es in der Schweiz 14 Wochen bezahlten Mutterschaftsurlaub und 2 Wochen Vaterschaftsurlaub. Hinter der Familienzeit-Initiative stehen Vertreterinnen und Vertreter aus allen großen Parteien außer der SVP, der Frauenorganisation Allianz F, sowie dem Dachverband Travail Suisse. Der Staat soll mehr gegen Übergewicht tun, aber dazu keine neuen Steuern oder Verbote einrichten. Das zeigt eine Befragung des Forschungsinstituts GFS Bern im Auftrag der Informationsgruppe Erfrischungsgetränke, bei der verschiedene Softdrinkproduzenten im Vorstand vertreten sind. Mehr als 2/3 der Befragten lehnen eine Zuckersteuer ab. Mehr als 3/4 sind aber der Meinung, dass die Maßnahmen im Jugendschutz nicht ausreichten und fordern mehr Prävention. In wenigen Wochen beginnt der Skiweltcup. Heute haben die Schweizer Fahrerinnen und Fahrer sich zur kommenden Saison geäußert. Ein Highlight für die Athletinnen und Athleten ist die Heim-WM in Crans-Montana im Februar. Wendy Holdener startete schon einmal bei einer Heim-WM 2017 in St. Moritz. Darum freue sie sich auf die Heim-WM besonders.

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1: Diese Themen haben heute Schlagzeilen gemacht. Guten Abend. Der Ständerat will, dass bei der Volksabstimmung über die EU-Verträge das Ständemehr zum Tragen kommt. Dann müssten sowohl die Mehrheit der Stimmberechtigten wie auch die Mehrheit der Kantone Ja zu den EU-Verträgen sagen. Bei der Abstimmung im Ständerat waren 23 für das Ständemehr, 17 dagegen, 3 enthielten sich. Mit diesem Entscheid wird die Hürde für die EU-Verträge höher. Das Geschäft geht nun an den Nationalrat. Israels Ministerpräsident Benjamin Netanyahu hat die Ereignisse an Bord einer Fly-Dubai-Maschine auf dem Weg nach Tel Aviv als sehr schwerwiegender Sicherheitsvorfall bezeichnet. Fast alle Passagiere seien Israelis gewesen, sagte Netanyahu. Als sich das Flugzeug Israel näherte, habe einer der Piloten mit einem Messer auf seinen Kollegen eingestochen. Er habe offenbar vorgehabt, das Flugzeug mit den Passagieren zum Absturz zu bringen, sagte Netanyahu.
2: Nächstes Jahr steigen die Krankenkassenprämien erneut im Durchschnitt um 5%. Aus der Politik kommen verschiedene Vorschläge, damit die Kosten nicht jährlich weiter steigen. Wichtig sei allerdings in erster Linie, weniger Leistungen abzudecken, um die steigenden Kosten zu bremsen, sagt Harry Büsser, Krankenkassenexperte beim Vergleichsdienst Comparis.
3: Gut, um in der Grundversicherung etwas auszurichten, wäre es mal nötig, dass man nicht immer neue Leistungen in die Grundversicherung nimmt. Also wenn man denkt, irgendwie vor 20 Jahren sind viele Pflegeleistungen und so, man muss aus der eigenen Tasche zahlen und heute werden die über Grundversicherung abdeckt.
2: Dazu gehöre beispielsweise die Homöopathie, sagt Büsser weiter.
1: Der Pegel des Bodensees könnte in Konstanz bald unter die Marke von 2,50 Meter fallen. Wegen der anhaltenden Trockenheit rechnet die Landesanstalt für Umwelt in den kommenden Wochen tendenziell mit einem weiteren Absinken des Pegels. Auch laut dem Deutschen Wetterdienst sei erstmal keine Entspannung in Form von verstärkten Regenfällen in Sicht. Der tiefste Stand, der in Konstanz je gemessen wurde, war 2,26 Meter. In wenigen Wochen beginnt der Ski-Weltcup. Heute haben die Schweizer Fahrerinnen und Fahrer sich zur kommenden Saison geäußert. Ein Highlight für die Athletinnen und Athleten ist die Heim-WM in Crans-Montana im Februar. Darauf freue er sich besonders, sagt Loïc Meyer.
4: Es ist immer schön, WM in die Schweiz zu haben. Es ist ein Erlebnis, das wir nicht jedes Jahr haben. Und jetzt wieder ein Heim-WM zu feiern, zu Hause mit das ganze Fansclub, ganze Familie, Freunde dabei, das wird sicher etwas ganz speziell und dafür freuen wir einfach auf jedes Rennen.
1: Die ersten Rennen finden Ende Oktober im österreichischen Sölden statt.

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